0: Sarah Gorby est née en 1900 et elle est morte en 1980. Avant la Seconde Guerre mondiale, elle a beaucoup voyagé à travers le monde, recueillant le folklore de nombreux pays, l'annotant et l'étudiant. Puis est venue la déportation et l'élimination des Juifs d'Europe par les nazis. Elle s'enfuira avec son mari vers Haïti. Après la guerre, elle a beaucoup œuvré au travail de mémoire et notamment à la préservation des chants des ghettos. Elle en sélectionna une douzaine parmi des centaines qu'elle enregistra pour le label Arion dans le courant des années 70. Nous écoutions les quatre chants évoquant les enfants. Les orchestrations sont signées Jacques Lasserie. Place à présent à trois chants du ghetto de Varsovie, les deux premiers interprétés par Norbert Horowitz et le troisième par Sarah Gorby que nous retrouverons.
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